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herzlich willkommen hier auf countrymusic24.com. Und vielen Dank natürlich auch an Quincy. And I say also big howdy to our English-speaking listeners here at countrymusic24.com. Mein Gott, schon wieder gleich ein Knoten im Mund hier. Oder in der Zunge. Mein Name ist Wölkchen aus dem wunderschönen Studio hier im Süden Berlin. Und ich hoffe, es geht euch allen richtig gut. Und ich hoffe natürlich, dass ihr bereit seid für 2 Stunden tolle Country Music. Das Ganze bis 20 Uhr. Und ihr dürft euch natürlich gerne was wünschen, also natürlich in Form von Musik oder auch Grüßen. Unter 01752583373 gerne per WhatsApp, SMS oder auch per E-Mail an sendeleitung@countrymusic24.com oder auf unserer Homepage. Könnt ihr gerne mal einen Blick drauf werfen, countrymusic24.com und dort einfach auf Wunschbox. Und dann sucht ihr meine Sendung raus und schreibt dort einfach den Wunsch rein. Independent Radio Show. Auf geht's. Das ist der Job.

Ja, der eine sagt, George Strait ist the King of Country Music, der andere sagt, es ist Garth Brooks, der andere sagt wieder, es ist der und der und der andere sagt, es ist der und der. Aber ich würde sagen, wir spielen jetzt einfach noch einen, der

ja, für viele auch der King of Country Music ist, nämlich Mr. Garth Brooks hier, Standing Outside the Fire. Und noch einmal die Telefonnummer, ich weiß, sie war viel zu schnell. Also 0175 258 3373.

standing outside the fire, Mr. Garth Brooks. Ja, und schön, dass ihr dabei seid. Herzlichen Willkommen nochmal an alle, die sich jetzt dazugeschaltet haben, hier bei der Independent Radio Show auf countrymusic24.com. Und leider hat er sich verabschiedet. Die Rede ist von Alan Jackson. Er hat gesagt, dieses Bühnenleben, das geht nicht mehr, das funktioniert nicht mehr. Und deswegen mache ich einfach mal eine ganz, ganz große Party so zum Abschluss. Und ja, es gibt da auch ganz, ganz tolle Videos zu sehen. Vielen Dank an euch, liebe Hörer, die mir da ganz, ganz viele Videos auch zukommen lassen haben. Und ja, das Internet, das ist ja jetzt auch voll davon. Die Rede ist natürlich von Alan Jackson. Er hat sich natürlich nur von der Bühne verabschiedet, in Anführungsstrichen nur. Die Musik, die macht er natürlich weiter und wird auch weiter noch produzieren. Aber wie gesagt, das Bühnenleben, das hat er aufgegeben. Schade, schade. Ich hätte ihn doch gerne wirklich einmal wenigstens live erlebt. Chance verpasst, aber wir haben sie natürlich jetzt hier. Hier ist Alan Jackson und Shading the Neon Rainbow.

Martina McBride, Independence Day. 250 Jahre USA, wir sagen Happy Birthday Amerika. In diesem Jahr feiert nämlich die Vereinigten Staaten von Amerika ihren 250. Geburtstag, nämlich gestern. Am 4.7.1776 wurde nämlich die Unabhängigkeitserklärung verabschiedet und damit hat sie begonnen. Die Geschichte der USA nämlich als eigenständige Nation und der Independence Day wird traditionell so mit großen Paraden, Barbecues, Konzerten und natürlich, was nicht fehlen darf, die spektakulären Feuerwerke. Und kaum ein Tag wird eigentlich in den USA so groß begangen wie der 4th of July, nämlich der Independence Day. Und natürlich hat Amerika auch die Country-Musik geprägt. Und ja, und deswegen sagen wir Happy Birthday, USA. Und ich habe einen Musikwunsch bekommen, nämlich von Iris Hardy und Buddy. Liebe Grüße dorthin an euch. Und ihr habt gewünscht Toby Keith, the courtesy of the Red, White and Blue. Hier ist für euch Toby Keith.

the courtesy of the red, white and blue, Mr. Toby Keith hier bei countrymusic24.com. Und ja, jetzt gibt's einen Song von einem Mann, der sich seinen Erfolg ja wirklich, wirklich hart erarbeitet hat, ganz ehrlich. Die Rede ist von Cody Johnson, und bevor er die großen Bühnen eroberte, war er Rodeo-Reiter und, man soll es nicht glauben, er war sogar als Gefängniswärter in Texas. Ich glaube, das ist wirklich kein leichter Job. Erst später wagte er dann den Schritt in die Musik

der richtige Moment, um die entscheidende Frage zu stellen. Ein romantischer Country-Song über Liebe und natürlich auch Mut und die einfachen, aber ganz besonderen Momente des Lebens. Und erzählt mal, wie habt ihr denn eurer Liebsten oder euren Liebsten einen Heiratsantrag gemacht? Ich bin total neugierig. Schickt mir eine E-Mail an sendeleitung@countrymusik24 oder schickt sie mir auch gerne per WhatsApp an 01 75 258 3373. Ich bin ja von Natur aus echt neugierig. Also schreibt mir. Und hier ist jetzt Diamond in my pocket.

ja, und ihn durfte ich live erleben. Er war richtig gut. Sagt Top Cowboys, Like Me Do, hier bei countrymusik24.com. Und die nächsten Musikwünsche, die treffen hier gerade schon ein. Und hier zum Beispiel der nächste für die Ramona. Hier ist John Anderson. And don't forget to thank the Lord hier bei der Independent Radio Show. Vielen Dank fürs Lauschen.

Kim, Billy, Joe Shaver zusammen, Danny Griego hier bei CountryMusic24.com, der Independent Radio Show, und ich habe eine E-Mail bekommen, also eine von vielen, und hier heißt es: Liebes Mädchen, ganz viele liebe Grüße an dich und vor allem natürlich auch an den tapferen Bronco. Jawohl, der sitzt hoffentlich im Wohnzimmer und lauscht zu, oder vielleicht tanzt er auch. Ich werde vielleicht gleich mal nachschauen. Der Song Lonely Drum von Aaron Goodwin ist so klasse, dass ich ihn gerade sehr, sehr gerne hören möchte. Alles Liebe, Gerlinde. Ja, und wenn ihr sagt, ihr möchtet auch so gerne unbedingt einen Song hören, dann schreibt mir doch einfach an sendeleitung@countrymusic24.com oder auch gerne per WhatsApp an 0175 258 3373. Und Aaron Goodwin, wer ist denn das eigentlich? Ja, er stammt ursprünglich aus Alberta in Kanada und zog später dann nach Nashville, um seinen Traum natürlich zu verwirklichen, ab in die Country-Musik zu gehen. Und bevor er selbst große Hits gelandet hat, schrieb er Songs für ganz, ganz viele andere Künstler und machte sich eher so als Songwriter einen Namen. Lonely Drum erschien übrigens im Jahre 2017 und ja, hatte ganz schnell seinen Durchbruch. Die Idee zum Song entstand eigentlich ganz spontan, nämlich während er eigentlich einen anderen Song geschrieben hat, fiel irgendwie der Ausdruck Lonely Drum. Und Aaron wusste sofort, dass daraus auch irgendwie noch ein eigener Song werden musste. Und was soll ich euch sagen, in weniger als einer Stunde war dieser Song geschrieben, und dieser erzählt so ein bisschen Augenzwinkern von einem Mann, der ja ganz alleine zu Hause sitzt, sich die Musik mit einem Gläschen Wein vertreibt und innerlich natürlich ganz doll hofft, dass sie vorbeikommt, nämlich seine Angebetete. Und ja, dass sie vielleicht doch noch an die Tür klopft. Und mit seinem eingängigen Refrain macht er jede Menge gute Laune, nämlich Lonely Drum. Und ja, mittlerweile wurde dieser Song übrigens schon mit Doppelplatin ausgezeichnet. Also jetzt hier für Gerlinde und natürlich für euch alle Aaron Goodwin und Lonely Drum.

So, so einfach kann man einen Song schreiben, ne? Haben wir ja gehört, innerhalb einer Stunde und dann ist das Ding im Kasten. Also als ich meinen Song geschrieben habe, muss ich sagen, war das nicht innerhalb von einer Stunde erledigt. Das hat wesentlich länger gedauert, als mein Song für Bronco fertig wurde. Gehen wir in den Süden, aber in den Süden von Deutschland, also in die USA, unterer südliche Abschnitt von Deutschland, nämlich nach Bayern zu High Risk. Und High Risk, ja, die beiden, die haben ja was ganz Besonderes erlebt. Also wer das jetzt noch nicht gelesen hat und noch nicht gesehen hat, ganz ehrlich, weiß ich auch nicht. Der hat dann jetzt schon die Welt verpennt. Nein, Spaß. Ich würde sagen, ich spiele erstmal einen Song von High Risk und dann werde ich mal erzählen, was da auf dem Brad Paisley-Konzert passiert ist, okay? Hier ist When She Steps on Stage. High Risk hier für euch bei Country Music 24.com.

Also ganz ehrlich, dieser Song, der macht mir immer wieder Gänsehaut und so ein bisschen auch ein Tränchen in die Augen. Ach, einfach schön. Die Band High Risk hier bei Country Music 24 und die beiden, Alexander und Ralf, waren nämlich beide beim Brad Paisley Konzert in München beim Tollwood Festival und die beiden hatten erstmal schon alleine, ja, wirklich das Glück, dass sie direkt an dem Graben standen, also nicht im Graben, sondern am Graben, also an diesem Gitter und genau in der ersten Reihe. Und wie wir jetzt gerade gehört haben, die beiden können ja auch wirklich super, super singen. Und sie haben Schilder gebastelt. Ich weiß jetzt gar nicht genau, was da drauf stand, aber ich glaube, irgendwie auf Deutsch übersetzt so, Brad Paisley, wir möchten mit dir singen. Und das ist ja echt schon mutig, oder? Also, wer Brad Paisley kennt, weiß, Brad Paisley geht's auf sowas natürlich ein, weil Brad Paisley ist total publikumsnah und wie es natürlich so sein soll, Brad Paisley kommt runter von der Bühne, geht auf Ralf zu und sagt, hey, du willst mit mir singen? Was willst du mit mir singen? Und naja, auf jeden Fall hat dann Ralf tatsächlich gesungen und so souverän und wirklich so professionell. Schaut einfach mal bei Facebook und Instagram und wahrscheinlich ist es auch bei TikTok oder auch auf der Homepage von High Risk zu sehen. Vor allem wirklich Riesenpublikum so sicher zu singen, lieber Ralf. Also ich muss ehrlich sagen, ich ziehe den Hut. Ich ziehe wirklich den Hut. Ich wäre wahrscheinlich mega aufgeregt gewesen. Ich kann ja immer nur quatschen. Ich kann ja nie singen. Und ich finde es ganz, ganz toll, was du gemacht hast. Und auch wir vom Team von Country Music 24 sagen, hey, Chapeau, weiter so. Und ich könnte mir fast vorstellen, man könnte sogar, dass du mit Brad Paisley zusammen einen Song aufnimmst. Aber ob das klappt, weiß ich nicht. Aber wäre schon cool, oder? Aber nein, wir wollen hier keine falschen Gerüchte in die Welt setzen. Er hat also gesungen vor dem Riesenpublikum und ich glaube, das war für Ralf echt auch eine mega schöne Sache. Und ich glaube, Ralf und Alexandra haben das auch echt absolut verdient, sowas zu erleben. Denn auch sie haben wirklich eine, Entschuldigung, der Ausdruck, Scheißzeit hinter sich. Und deswegen freue ich mich wahnsinnig für die beiden. Und ja, also googelt, was das Zeug hält und ihr werdet dieses Video finden. Schreibt einfach Brad Paisley und Ralf und dann werdet ihr das Video schon finden. Brad Paisley schreibt allerdings Ralf immer mit PH. Deswegen schreibt das auch so und dann werdet ihr dieses tolle Video finden. Also toll, ganz, ganz toll gemacht und Gratulation natürlich an Ralf für dieses Erlebnis.

Ricky van Schaarten, Life Turned Her That Way. Hier bei countrymusik24.com und der nächste Song, der stammt eigentlich aus der Feder von Steve Earle und er hat ihn bereits Anfang der 80er Jahre geschrieben und irgendwann haben die Highwaymen, also Johnny Cash, Willie Nelson, Waylon Jennings und Kris Kristofferson gesagt, hey, diesen Song, den werden wir jetzt einfach mit auf unser Album nehmen, The Road Goes On Forever im Jahre 1995, denn wir können das genauso gut wie Mr. Steve Earle und ja, vielleicht für den einen oder anderen auch. Findet der es vielleicht auch besser. Und dieser Song erzählt übrigens die Geschichte eines Jungen, der sehr früh schon mit Waffen in Berührung kommt, was eigentlich zunächst wie ein Abenteuer beginnt, entwickelte sich dann aber zu einer Warnung vor Gewalt und ihren Folgen und der immer wieder wiederkehrende Satz, Mama says the pistol is the devil's right hand, also Mama sagt, die Pistole ist die rechte Hand des Teufels, macht schon die Botschaft des Songs sehr deutlich. Gewalt löst keine Probleme, sondern schafft neue. Und hier sind sie, die vier Legenden, The Highwaymen and the Devil's Right Hand.

Merle Haggard Down at the End of the Road hier bei countrymusik24.com und ich weiß, dass auch die Bettina gerade zulauscht von countrymusicnews.de. Da könnt ihr mal gerne auf die Homepage schauen. Dort gibt es wirklich ganz, ganz tolle CD-Rezensionen, Berichterstattungen und News und ja, also da werdet ihr natürlich vollends informiert und die liebe Bettina, die hatte ja wirklich das Glück. Also muss ja, also ich habe ihr ja gesagt, so ein bisschen neidisch, ja, vielleicht auch ein bisschen viel. Sie durfte nämlich die Jungs so richtig hautnah erleben, also wenn ihr versteht, was ich meine, ja, also so richtig so mit allen drum und dran, ja, so sich mit ihnen unterhalten und ja, hätte ich auch gern gehabt, Bettina. Nächstes Mal nimmst du mich mit und sie liebt natürlich auch echt extrem die Musik von Midland und ich auch und viele auch, unserer Hörer auch, das weiß ich. Und ich würde auch gerne mal die Jungs einfach persönlich mal so ein bisschen interviewen. Zum Beispiel würde ich sie fragen, wie war es denn damals in der Kneipe, als ihr euch kennengelernt habt, ihr drei, und dann einfach beschlossen habt, wir machen jetzt hier Midland. Würde mich schon noch mal interessieren. So, ja, also bei uns war das ja hier bei Country Musik 24 genauso. Mein Mann ruft mich an übers Handy und sagt, du Schatzi, wir machen jetzt ein Country-Radio, wie heißt denn das? Und ich denke, ja, okay, Country Musik 24 vielleicht oder so. Und ich stand aber gerade am S-Bahnhof, mitten in Kreuzberg. Ja, also könnt ihr euch vorstellen, das war irgendwie, ja. Ja, und so ist es ja bei uns entstanden mit Country Musik 24. Und so würde ich das auch gerne von Midland hören. Wie ist das bei euch eigentlich so passiert? Okay, ich werde das wahrscheinlich nie erleben oder erfahren. Aber die Musik, die spielen wir. Hier ist Burnout, die Band Midland. Mit ganz lieben Grüßen an die Bettina von countrymusicnews.de. Da verschlucke ich mich gleich auf Eier. Watch it.

0: Aus Texas, die Band Midland und Burnout hier bei der Independent Radio Show. Und der nächste Song kommt von jemandem, den wir heute schon mal gehört haben, nämlich Cody Johnson. Und er hat eine neue CD am Start, nämlich Banks of the Trinity. Und dieser Song wurde auch gewünscht. Und deswegen hier mal so ein kleines Review. Dieser Titel ist nach dem Trinity River in Texas benannt. Und genau da ist nämlich Cody Johnson aufgewachsen. Für ihn ist dieser Song eigentlich so eine Reise zurück in seine Kindheit. Er denkt dabei ja ans Angeln, an das Landleben, aber auch so ein bisschen an die einfachen Momente mit seiner Familie und mit seinen Freunden. Und er sagt selbst, dass beim ersten Hören dieses Songs Erinnerungen zurückgekommen sind, die er eigentlich schon längst vergessen glaubte, und dass ihm dabei sogar ein bisschen die Tränen kamen. Und der Song, der ist übrigens das Herzstück seines gleichnamigen Albums und erzählt von Heimatwurzeln und dem Gefühl, eigentlich nie zu vergessen, wo man herkommt. Und musikalisch verbindet er traditionelle Country-Musik mit Einflüssen so ein bisschen aus Bluegrass, Southern Gospel, also so ganz im Stil dieses Texanischen. Aber hört einfach selber. Hier ist The Banks of the Trinity, Cody Johnson.
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0: Cody Johnson Banks of the Trinity of the Trinity hier bei countrymusic24.com. Und die Astrid, die hat mir auch geschrieben und auch die Kochs haben geschrieben, sie hören auch zu und ganz, ganz viele andere. Und ganz viele haben mir auch schon Bilder geschickt, denn ja, wer meine Radiosendung kennt, weiß, schickt mir einfach Fotos, wie ihr gerade meiner Sendung zulauscht. Und wenn es einfach im Pool ist, in dem ihr gerade liegt und ein Glas Wasser trinkt oder ja, es gab auch schon eine Zeit, wo, als ich dann lauter Fotos bekommen habe, dass man gegrillt hat, das hat mich dann schon so ein bisschen, beim Moderieren war das dann so ein bisschen schwierig, weil mir immer das Wasser im Mund zusammengelaufen ist, ja. Aber dürft ihr mir gerne schicken, also alle Fotos außer halt so ganz intime, das brauche ich jetzt nicht, okay. Aber einfach, wie lauscht ihr meiner Sendung zu? Das würde mich wirklich interessieren. Im Winter seid ihr ja immer am Baden, in einer Badewanne, das weiß ich. Aber was macht ihr jetzt gerade? Wie lauscht ihr meiner Sendung zu? Die Astrid, die hat mir geschrieben, hat einen Musikwunsch, nämlich Dan Fogelberg und Sutter's Mill. Und natürlich werden wir auch diesen Song gleich spielen. Und wenn auch ihr Musikwünsche habt, dann schickt mir die doch einfach an. Sendeleitung at countrymusic24.com oder 0175 258 3373 und dann erfülle ich auch euren Musikwunsch oder euren Gruß. Und hatte ich jetzt gerade schon gesagt, den Gruß sollen ganz liebe Grüße an Lenny Campbell in Iowa zum Geburtstag auch noch gesagt werden von der Astrid. Und Astrid, ich weiß nicht, vielleicht kannst du selber singen oder soll ich das machen? Also ich kann ja nicht singen. Ansonsten würde ich jetzt hier ganz kurz mal was anspielen, so als Happy Birthday. Mal gucken, was wir da hier so machen können auf die Schnelle. Das war natürlich sehr unvorbereitet, aber hier für Lenny Campbell, Happy Birthday to you and all the best to you.
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0: I hope you like my radio show here at countrymusic24.com. Have a nice day, have a nice birthday. And I ask, how old are you now? Happy birthday hier von den Cowboys der Nation für Lenny Campbell in Iowa von der lieben Astrid hier bei Country Musik 24. Und hier ist der Geburtstagswunschsong Dan Fogelberg, Sutter's Mill mit dem Goldrausch. Ja, auf dem Weg zu dem Goldrausch sind viele Menschen verstorben und ja, das ist so ein kleiner, ein kleiner Nachruf zu diesem Ereignis hier. Sutter's Mill.

Dan Fogelberg hier bei countrymusic24.com in Sadders Mill. Und es wird Zeit, dass wir auch mal die Ladies hier in der Sendung berücksichtigen. Denn ja, wird viel zu wenig gespielt, oder? Also die weiblichen Sängerinnen und Sängerinnen so aus der Countrymusik, finde ich, die werden immer ganz schön vernachlässigt. Und da gibt es eigentlich ganz, ganz tolle Damen, Country Ladies, die singen können, wie zum Beispiel Emmylou Harris und wie sie alle heißen, oder auch Trisha Yearwood, Joni Harms, Ella Langley. Ja, und ich habe mir jetzt so ein paar rausgesucht, nämlich Irene Kelly, fangen wir einfach an, It Wasn't Me, und gefolgt von Joni Harms and Sunday Go to a Meeting Closes, hier bei countrymusic24.com, der Independent Radio Show.

Joni Holmes, Sunday Go To Meeting Closes hier bei countrymusik24.com und damit kommen wir natürlich wieder zu dem Song, den ihr euch jetzt, glaube ich, noch weiter in den nächsten Wochen wünschen werdet. Und dazu gibt es auch eine sehr liebe E-Mail, die ich bekommen habe. Hallo, liebes Wölkchen, du bist die Nummer 1 für mich sonntags. Leider nur alle 2 Wochen ist für mich ein Pflichtprogramm, die Sendung vorm Tatort. Das habe ich schon mal gehört. Ich wünsche mir Ella Langley mit Shoes in Texas. Du bist einfach meine Powerfrau mit der tollen Radiostimme. Wach weiter so, meine Radio-Lady. Dein größter Fan Stefan aus L. Bist, wie groß bist du denn? Schreib mir das doch mal, ob du wirklich der größte Fan bist. Aber vielen Dank, ja. Also Ella Langley ist ja wirklich jetzt hier absolut im Kommen. Und der Song, der handelt übrigens von einer Liebesgeschichte, in der die Protagonistin erkennt, dass ihr Partner emotionell einer anderen Frau aus Texas zugewandt ist. Und Texas steht dabei aber eher symbolisch für eine starke oder auch selbstbewusste und unabhängige Persönlichkeit. Und ja, kurzum, es ist ein Song über Liebe, Liebeskummer, Verlust, Eifersucht, Erkenntnis, dass nicht immer alles schön ist. Ne? Und ja, aber der Song, der ist es auf jeden Fall. Hier ist Ella Langley und jetzt dreht die Boxen auf. Hier ist er, Shoes in Texas. Und Stefan, wie groß bist du denn jetzt? Schick mir mal eine E-Mail, Sendeleitung @countrymusik24.com.

Ella Langley, Choose in Texas. Und ja, da Ella Langley nochmal gewünscht wurde, gibt es natürlich auch noch ihr Coversong, It Wasn't God Who Made Honky Tonk Angels. Das ist so eine moderne Interpretation eines eigentlich echten Country-Klassikers, ne, aus den 50ern. Und der Song ist ursprünglich eine Antwort auf so ein eher doch eher einseitiges Frauenbild im Country und dreht den Spieß um, weil nicht die Frauen tragen immer die Schuld, Männer, ja, also, sondern eher so die gebrochenen Herzen, die entstehen nämlich auf beiden Seiten. Und Ella Langley schafft es hier, eine absolut zeitlose Botschaft mit wirklich, finde ich, viel Respekt vor dem Original in einem so modernen Country-Sound rüberzubringen. Hier ist sie nochmal für euch, also Ella Langley im Doppelpack. It wasn't God who made honky-tonk angels.

0: Dein Song, den möchte ich eigentlich fast jede Sendung spielen. Das hat einfach den Hintergrund, dass es so der Song ist, der uns während Broncos schwerer Krankheitsgeschichte so ein bisschen begleitet und ja, und auch immer wieder sagt, okay, es wird besser, weil aufgeben ist keine Option, das ist einfach so. Und Bronco ist eine wahnsinniger Kämpfer und ich muss wirklich sagen, ich bin so stolz auf ihn. Er macht so Fortschritte und ja, dieser Song, der soll ihn einfach weiterhin noch Stärke geben. Here's Ready for the Times to Get Better, here's Crystal Gayle.
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questo Gel. Ready for the good times to get better. Und damit kommen wir zu einer Vorstellung, einen Song, den ich aus Texas bekommen habe. Beim nächsten Mal gibt es auch versprochen wieder die Vorstellungen. Das habe ich heute einfach wegen der vielen Musikwünsche nicht geschafft. Aber einen möchte ich auf jeden Fall schon mal so ein bisschen als Vorgucker geben, nämlich die Country-Musiker Wes McClelland und Cree Harrison. Die haben sich für einen Song zusammengetan, der sich dann nennt Military Wife. Und das ist so eine tief empfundene Würdigung der Stärke und auch, sag ich mal, der Opferbereitschaft und so ein Glauben jener Familien, die hinter den amerikanischen Militärangehörigen stehen. Und inspiriert ist dieser Song von einem Gedicht, welches die Nichte von McClelland geschrieben hat, nämlich nach einem Auslandeinsatz ihres Mannes. Erzählt dieses Lied oder auch dieses Gedicht eine bewegende Geschichte von der Liebe, der Widerstandskraft und auch der Hoffnung, die das Leben im Militär prägt. Und mit diesem eindrucksvollen Gesang auch von den beiden und natürlich auch so eine fiese Begleitung des Grammy-Preisträgers Andy Leftwich ist Military Wife eine bewegende Erinnerung daran, dass nämlich Freiheit nicht nur von denjenigen in Uniform verteidigt wird, sondern natürlich auch von den Familien, die dahinter stehen und die ganz, ganz treu auf deren Heimkehr warten. Und deswegen kommt jetzt hier der Song Military Wife.

My baby thinks she's big on the little things. Hier bei countrymusik24.com. And that was it. Jawohl. Mein Gott, Kinder, wie die Zeit vergeht. Ist ja gruselig, wie schnell 2 Stunden hier rum sind. Thanks for listening to my radio show here at countrymusic24.com. Thanks a lot for so much WhatsApp and mails and so on. Have a nice day, have a nice evening, keep healthy and yeah, keep on listening on countrymusic24.com. Ich danke euch fürs Zulauschen, danke euch für die wirklich vielen, vielen Nachrichten und macht weiter so, denn so macht das Senden Spaß. Also gerade wenn man von euch so dieses Feedback bekommt und ja, auch diese tollen Nachrichten und ihr dürft auch gerne weiter Nachrichten schicken. Ich lese mir das alles durch und ich versuche auch alle zu beantworten und ich natürlich auch Sprachnachrichten und alles dürft ihr mir gerne schicken. Ich freue mich über jede einzelne Nachricht und schätze das wirklich sehr von euch und bin immer wieder gerührt und ja, sage danke, danke, danke, danke. Keep it country, euer Planet Wölkchen, macht es gut, macht es schick und ja, bye bye, sagt im Namen des gesamten Teams von countrymusik24.com euer Wölkchen aus Berlin.

Ich wünsche euch einen sagenhaften Dienstagabend heute auf countrymusic24.com und heiße euch aufs Herzlichste bei mir im Studio willkommen zu einer neuen Ausgabe von In die Nacht. Ihr habt es wahrscheinlich schon erahnt, ja, wenn es Dienstag 22 Uhr ist, ist Late Night Time mit dem Rainer, der bin ich und ich bin live, live für euch im Studio mit der besten Musik der Welt und dem üblichen Chaos, das sich immer durch meine Sendung zieht, gell? Aber da halten wir uns nicht lange auf. Wir beginnen mit A wie Aaron Lines in dem Fall. Und zwar, wir tanzen zum Radio. Dance to the Radio. Das ist das Beste, was man machen kann, wenn geile Musik läuft, gell? Viel Spaß!

So, dann da bin ich wieder. Ja, ich bin ja nicht nur am Mischpult und an den CD-Player, nein, ich bin leider auch am Mikrofon. Da müssen wir jetzt durch, zusammen, alle miteinander. So, nochmal herzlich willkommen in die Nacht, heißt die Show hier am Dienstagabend live aus dem Studio 28,5 in Oberpfalz. Bin ich für euch hier, sitze ich hier rum und guck auf ungefähr 1, 2, 4, 5 Monitore, um euch mit der besten Musik der Welt, nämlich Country, zu versorgen. Das mache ich sehr gerne. Und nicht nur das, sondern wir gucken heute auch wieder mal auf die Charts. In der zweiten Stunde dieser fulminanten Show werden wir die Top 25 der Billboard Charts im Bereich Country noch mal etwas durchleuchten, was sich getan und nicht getan hat. Viel war es ja nicht, aber ein bisschen was kann man doch drüber erwähnen. Dann gibt's News aus der Szene. Was müssen wir morgen wissen? Wo müssen wir morgen mitreden können? Und was gibt's sonst noch so Neues aus der Welt der Country? Jo, und selbstverständlich, ihr wisst es natürlich, rainer@countrymusic24.com ist meine E-Mail-Adresse hier. Das rumpelt direkt, Stantepede, also ohne geringe Verzögerung, hier bei mir im Postbriefkasten raus, wenn ihr mir schreibt. 24 Stunden ist auf. Und Wünsche und Grüße werden hier sehr gerne angenommen, ja. Alles das und noch viel mehr die nächsten zwei Stunden, nicht mehr ganz zwei Stunden, bis Mitternacht sind wir hier zusammen, gell? So, was machen wir noch? Zum Beispiel hier Skip Ewing heißt dieser Künstler hier. Burning a Hole in My Heart. Tolle Nummer, tolle Nummer, tolle Nummer.

Der In die Nacht Vorgucker. Vorgucker. Hier auf countrymusic24.com. Da erleben wir zum Beispiel Toby Keith. Fühlerin Rick Trevino, da auch dabei. Und Mr. Brad, ich war vor kurzem in München, Paisley. Alles das demnächst hier bei In die Nacht.

Tja, Mr. Toby Keith und Beers A Go aus dem Album Clancy's Tavern von 2012 ist dieses Album gleich mal auf die Nummer 1 der US-Billboard Top Country Album Charts katapultiert. Nicht nur diese wunderschönen Titel sind drauf, sondern auch viele, viele andere. So, wir arbeiten jetzt zusammen, aber let's work together, in dem Fall Kentucky Headhunter Style. Hier sind sie. Let's work together.

Das ist Mr. Dirk Spendli und Forget About You, liebe Freunde der nächtlichen Radiounterhaltung. Es geschah letzte Woche in Moline, Illinois. Und zwar im Rahmen der World on the Street Tour hat da Luke Bryan gastiert in der Vibrant Arena. Und ja, so far so good, war ein riesen Mega-Konzert natürlich, wie wir es von Luke Bryan gewöhnt sind. Er war gerade mitten in der Show, mitten in seinem Set, und da hat er praktisch im Publikum hat einen Kerl ausfindig gemacht, der sich den ganzen Abend schon, wie er sagte, sich den Hintern abgetanzt hat, zusammen mit seiner Frau, und jeden Song mitgesungen hat. Und da hat er gesagt, komm, den holen wir mal auf die Bühne, ich möchte diesen Typen gern kennenlernen. Ne? Ja, der Mann kommt auf die Bühne, Colin hat er geheißen, ja. Und laut Aussagen von Colin hat er den ganzen Tag über schon ungefähr 32 Bier getrunken. 32 Bier, das sind umgerechnet in normales Bier, in richtiges Bier, ungefähr 2 Maß oder so. Ne? Also höchstens, vielleicht 3. Ne? Und auf jeden Fall ist er dann auf der Bühne gestanden, und Luke Bryan hat ihm ganz gesagt, soll ich dir mal zeigen, wie man richtig twerkt? Ja? Und natürlich hat dann der Gast auf der Bühne erstmal das Publikum narrisch gemacht und hat dann selbst getwerkt. Und Luke Bryan hat ihm dann noch eine Dose Freibier hingestellt, und die hat er natürlich auf der Bühne gleich geshotgunnt, quasi geäxt, geshotgunnt. Und dann, Luke Bryan, hat er gesagt, Colin, für das kriegst du freie Tickets für meine Konzerte ein Leben lang. Also, wenn ihr wissen wollt, was man tun muss, ungefähr 32, 2 Maß oder so werden das sein, richtigen Bier. Ne? Und dann ist man nämlich mit Luke Bryan ein Cold Beer Drinker und kriegt Tickets für seine Konzerte ein Leben lang. Das ist mal eine Ansage. Hier ist Luke Bryan und Cold Beer Drinker bei In die Nacht mit dem Rainer auf Country Music 24.com.

Cha-Cha-Cha. Hier, Rick Trevino. Overnight Success, ja, manchmal kommt der Erfolg über Nacht, ja, manchmal dauert es auch ein bisschen länger. Relativ flott ist es doch auch gegangen, letztendlich dann bei Luke Combs, der andere Luke, den wir hier im Sortiment haben, ja. Der hat aber gesagt, okay, er macht ziemlich vieles hier, geht auf Tour, schreibt, singt, nimmt auf, ja. Aber eins würde er wahrscheinlich nicht machen, weil er da laut eigenen Aussagen kein Talent dafür hat. Andere seiner Kollegen und Kolleginnen wie Lainey Wilson, Riley Green, Reba McEntire, Billy Ray Cyrus, die haben das Talent anscheinend schon, er nicht, nämlich Schauspielern. Also, das hat er gesagt, das strebt er überhaupt nicht an und das hat er auch gar nicht vor. Er konzentriert sich auf die Musik und das ist auch gut so, liebe Freunde. Wenn wir dann mal rechnen, welcher Song ihm damals wirklich einen raketenhaften Start in die Country-Szene gegeben hat, der hier. Sunday.

0: Hier, dieser Kollege, der jetzt kommt, der hat vor ein paar Wochen ein fulminantes Konzert in München im Tollwood Festivalzelt abgeliefert. Im klimatisierten, gefühlt 80 Grad warmen Tollwood Zelt. Ja, das tat der Stimmung keinen Abbruch. Hier ist Brad Paisley und Ticks.
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Das ist ein Album aus dem, ein Titel aus dem Album Fifth Gear von 2007, Ticks hier. Und weitere Titel aus diesem Album sind zum Beispiel Online, Letter to Me und I'm Still a Guy. Und zusammen mit Ticks haben alle diese vier Nummern natürlich die Nummer 1 in den Billboard Hot Country Song Charts erreicht. Selbstverständlich 2008 wurde dieses Album auch mal mit Platin ausgezeichnet. Ja, warum? Weil es kann.

Ja, heiter Daus. Es ist 23 Uhr im Country Music 24 Land. Deswegen ist es wieder mal soweit, dass wir auf die aktuellen Billboard Charts gucken. Ja, die Top 25 werden hinaufgezählt, ermittelt vom Billboard Magazin und vorgetragen von mir, und zwei Titel daraus werden wahrscheinlich auch zu Gehör gebracht werden. Ja, wir springen nur kurz mal drüber. So viel ist nicht unbedingt passiert. Von unten reingerutscht auf die 24, Bailey Zimmerman und Chevy Silverado aus dem Album Different Night, Same Rodeo. Ja, spielt er auch schon mit diesem Titel in den Top 25 mit. Eins drüber, Cody Johnson mit I Want You aus dem Album Banks of the Trinity, die 23. Letzte Woche noch die 21 gewesen. Bisschen ist es nach unten gegangen. Für die 22 auch ein bisschen abgerutscht. Ella Langley und Bottom of Your Boots aus ihrem Chart-Hit-Album Dandelion. Auch ein bisschen ist es nach unten gegangen. Rethink Some Things, der Titel auf der 21. Aufwind für Mr. Luke Combs, heute schon gehört. Das Album nennt sich The Way I Am. Vincent Mason, eins drüber auf der Nummer 20, hat sich auch von der 22 zwei Plätze nach oben geschrubbt mit Damned If I Do, There I Go, so heißt das Album. Riley Green auf der 19, auch nach oben mit My Way. Was hätten wir noch? Dandelion, der Titeltrack auf der Nummer 17 von Ella Langley. Ein bisschen ist es nach unten gegangen. Und wir hören mal rein in die Nummer 20. Vincent Mason und Damned If I Do. Und dann zählen wir weiter nach oben zur 1.

Mhm. Wenn es am meisten dämmt. Wir gucken weiter in den Charts. Was hat sich denn so alles getan? Vincent Mason hätten wir zusammen mit Stella Lefty auf der Nummer 13 auf, Wind von der 17 auf die 13 mit Something to Lose aus dem aus der EP Is This Heaven von Stella Lefty. Eins drüber, Casey Musgraves mit Mexico Honey. Das Album nennt sich Middle of Nowhere. Auch von der 13 hoch zur 12. Keine Veränderungen für Ella Langley auf der 11 mit Love and Life. Also auf der 11. Ich reiß mich im Radio schon mal. Bei uns heißt es 11. Ja. Auf der 11. Loving Life Again von Ella Langley. Ja, genau. Dann haben wir die 10. Keine Veränderung. Riley Green, Change My Mind. Und Jason Aldean auf der 9 auch nicht verändert. Don't Tell On Me. Nein, nichts verändert. Die 8 genauso wenig hat sich getan. Luke Combs mit Sleepless in a Hotel Room. Eins drüber ist er nochmal mit Be By You. Dann Stella Lefty hätten wir nochmal auf der 5 unverändert zur Vorwoche mit dem Titel Boston. Ella Langley auf der 4 unverändert. I Can't Love You Anymore. Das Duett mit Morgan Wallen ist das hier, um genau zu sein. Die Nummer 3 belegt auch Ella Langley mit Be Her aus dem Album Dandelion, das ja momentan mit sämtlichen Titeln irgendwo in den Charts vertreten ist. Die Nummer 2, nicht mehr die Nummer 1, Taylor Swift mit I Knew It, I Knew You, der Soundtrack von dem Film Toy Story 5, da ist der Titel mit dabei. Ja, hat sie wieder mal ein bisschen Country-Luft geschnuppert, die gute Taylor. Aber auf der Nummer 1, sie hat Taylor Swift nochmal überholt. Vor ein paar Wochen ist wieder auf der Nummer 1 gelandet, Ella Langley mit Choosing Texas. So, wir hören rein in Ella Langley natürlich. Diesmal nennt sich der Titel Be Her, gell? Das waren die Charts.

die gute Ella Langley mit Be Her, die Nummer 3 in den aktuellen Hot Country Billboard Single Charts. Nächste Woche wird es neue Charts geben und ich werde euch darüber natürlich nicht im Unklaren lassen. Ja? Und es wird auch nächste Woche wieder einen Walzer nach den Charts geben, den gibt es heute auch. In dem Fall von Tim Culpepper und Pouring Whiskey on Pain. Und wir wiegen uns dezent im Dreivierteltakt. Jawohl.

Das ist so ein Song, der muss immer wieder mal, eine Band, die immer mal wieder gespielt werden muss, nämlich Restless Heart, eine meiner Lieblingsbands eigentlich. Wenn ich so zurückdenke, ja, gibt es mehrere, aber die sind schon ganz vorne mit dabei, liebe Freunde. Ja, ihr habt es sicherlich auch mitbekommen in den Gazetten und in den Medien. Es ist nach 75 Jahren ist jetzt Bonnie Tyler vom irdischen Leben abberufen worden in Portugal, im Krankenhaus ist das passiert, hat eine wunderbare musikalische Karriere hingelegt. Er kommt eigentlich aus Wales und hat ja ihre Zähne eigentlich in die Londoner Musikszene schon gebissen, aber war immer ein bisschen am Country-Business interessiert und hat auch ja zusammengearbeitet mit Vince Gill und auch mit Carrie Underwood, ja. Einige ihrer Songs wurden auch von namhaften Country-Songs auch gecovert. Total Eclipse of a Heart und Holding Out for a Hero sind nur einige, die wir hier nennen können. Und auch die Band Trick Pony hat sich einen ihrer größten Hits bedient und damit eine kleine Hommage an die große Bonnie Tyler. Ja, sie möge ruhen in Frieden. Yeah.

0: Mr. Robert Bacon, ja. Country Musik aus Texas ist das hier. Wenn jemand schon Bacon heißt, das kann er nichts Schlechtes verheißen. So, hier geht's weiter mit
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Das war Mr. Blake Shelton und Good at Starting Fires. So, jetzt habe ich gestern mit meiner Redaktion zusammengesessen und wir schlagen so das Internet auf und dann lesen wir, Randy Travis hat ein neues Album angekündigt. Ja, ein neues Album. Ja. Und zwar soll das dieses Jahr noch rauskommen. Und da denke ich mir, ja, wir wissen ja alle, das letzte Album war Around the Band von 2008 und im Jahr 2013 hat er ja seinen Schlaganfall erlitten und seither ist es mit Singen ja nicht mehr so viel. Ne? Er hat zwar vor geraumer Zeit, ne, schon ein paar Jahre her, ein paar Songs rausgebracht, zum Beispiel Where That Came From und Horses in Heaven. Und das waren Songs, da wurde seine Stimme mit künstlicher Intelligenz nachgebildet und hat man Gesangsschnipsel von ihm in einen Rechner geschmissen und der hat dann mit seiner Stimme diese Lieder praktisch künstlich gesungen. Ja. Aber nein, es werden jetzt Songs veröffentlicht. Team Travis hat das Album angekündigt, ja. Und zwar handelt es sich hier um, ja, Werke und Songs, die er bereits früher schon aufgezeichnet hat und aufgenommen hat, die es aber nicht auf ein Album geschafft haben. Diese werden jetzt noch einmal gemastert von seinem langjährigen Produzenten Kyle Lanning. Und dann kommt das alles aufs neue Album drauf. Ja, seit 18 Jahren ein neuer Release. Schauen wir mal, was da rauskommt. Also Randy Travis ist ein Garant für geile Musik. Und wenn das keine KI-Stimme ist, sondern wirklich Randy von damals, dann können wir also wirklich viel davon erwarten, liebe Freunde. So, er hat jedenfalls seinen Teil erfüllt, wie er hier singt. I did my part. Ihr hört in die Nacht mit dem Rainer auf countrymusic24.com. Live bis Mitternacht noch. Hier ist Randy Travis. I did my part.

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Sicher. Vor vielen Jahren hat Rodney Atkins den Song über seinen Jungen, über seinen Sohn gesungen und jetzt singt er mit seinem Sohn kaum ein paar Jahre später. Ja, so schnell werden sie groß. Watching You 2.0, Rodney Atkins mit seinem Sohn Elijah. Mhm. So, Justin Moore hingegen, der hat sich ja ein bisschen aus dem Geschäft zurückgezogen wegen Alkoholproblemen, nennen wir das Kind beim Namen, hat sich in Rehabilitation gegeben, so heißt das, in Entzug hat er gemacht und jetzt hat er geschrieben, ja, es ist 30 Tage draußen, das ist jetzt der 31. Tag ohne einen Tropfen Alkohol auf dem Tisch. Und er fühlt sich großartig und er möchte helfen, vielen Menschen helfen, die auch davon betroffen sind und dass sie davon wegkommen und auf Entzug und alles weiter. Weil es ist wirklich nichts Schönes, was er so gesagt hat. Ja. Im Jahre, wann war das? Lass mal gucken. 2019 hat er ein Album rausgehauen, das nennt sich Late Nights and Long Necks. Und darauf der Titel Never Gonna Drink Again. Also einen passenderen Titel zu diesem Thema kann ich jetzt fast nicht mehr spielen hier. Rodney, Justin Moore, Never Gonna Drink Again. Hoffentlich hält er sich dran.

Diese Band ist ein Garant für gute Stimmung. Ich sag's euch, die Old Crow Medicine Show. Tell it to me.

Peter Garth, der Brooks und sein Titel Neon Neighborhood aus dem Album Time Traveler von 2024. Das gab es in so einer Box hier bei, lass mich raten, Walmart oder Cracker Barrel. Irgendwo gab es diese Box und da war exklusive, also unter anderem auch dieses exklusive Album drin von Mr. Garth Brooks. Und der hat gesagt, komm, jetzt gehen wir mal wieder auf Tour, hat eine riesige Major Arena Tour angekündigt für 2026, für den Herbst, ja, in den US of A natürlich. Die nennt sich die Blame It All on My Roots Tour, benannt nach der ersten Textzeile seiner Smash It's Friends in Low Places. Und das wird ein Flashback in die 90er. Ja, er hat sogar noch ein Stück Equipment dabei, was damals mit auf Tour war, und zwar dieser, das nennt sich Drum Pod. Vielleicht habt ihr schon mal damals ein Live-Konzert irgendwo mitgekriegt oder Clips gesehen. Das ist dieser Drumpod, wo sein Schlagzeuger Mike Palmer drin sitzt und schaut aus Aluminium und Plexiglas, ist wie so ein kleines Raumschiff und kann sich bewegen und drehen. Und das geht wieder mit auf die Tour von diesem Garth Brooks. Da sind wir nochmal sehr gespannt. Das hört sich an wie ein Plan. Und leider war Garth Brooks mit Neon Neighborhood jetzt auch schon wieder mein Rausschmeißer, weil die Zeit ist schon wieder mal vorüber. Manchmal geht's wirklich schnell, wenn man Spaß hat, ich sag's euch. Hoffentlich hat's euch ein bisschen gefallen. Ja, mir hat's gefallen. Also ich freue mich schon wieder auf nächste Woche, mit euch zusammen auf meiner virtuellen Studio-Couch zu sitzen und die beste Musik der Welt, nämlich Country, zu genießen, gell? Bis dahin, macht's es gut. Um 13 Uhr morgen gibt's die Wiederholung dieser Show und nächste Woche Dienstag wieder live. Tschüss, pfiat euch, habe die Ehre, sagt der Rainer.

Ja, und damit mal wieder einen wunderschönen guten Abend hier auf countrymusic24.com. Hier ist die Country-Kiste am, ja, sehr beschaulichen Montagabend, ne? Es ist Sonnenschein, es ist doch sehr warm, ne? Aber das ist ja in der texanischen Prärie auch. Also, ne, von daher, warum soll das hier anders sein, ne? Ja, also in diesem Sinne, würde ich sagen, wir starten einfach mal. Nicht viel reden, ist ziemlich warm und ja, ne? Ich wünsche euch auf jeden Fall einen schönen Abend.

Ach ja, Aaron Tippin. Ja, eine schöne, schnelle Bluegrass-Nummer. Mountain Man war das hier bei Country Music 24. Ja, für alle, die jetzt ins Schwitzen gekommen sind beim Tanzen, ne, und vielleicht denken, ja, das klang ganz gut, aber ich habe da noch einen Tipp oder einen Musikwunsch, dann doch bitte an joe@countrymusic24.com und ja, einfach eine E-Mail schicken, ne? Oder über die Homepage www.countrymusic24.com, Reiter Radio, Wunschbox, Country, Kiste. Ja. Und ja, ich hab's bei Country Music auf Deutsch auch schon gehabt. Die gute Claudia Jung hat ist ja ein großer Country-Fan und ein großer Fan von Brad Paisley. Und sie hat im Januar ist ihr Ehemann verstorben und dem hat sie sowohl eine Schlager als auch eine Country-Version dieses Titels gewidmet, der da heißt Die Liebe meines Lebens für immer du. Ja. Und ich denke, das ist mal ein schöner, ruhiger Song zum Runterkommen. Ja?

herzlich willkommen hier bei countrymusic24.com. Mein Name ist Wölkchen aus dem Studio Berlin. Und ich präsentiere euch jeden zweiten Sonntag von 18 bis 20 Uhr die Independent Radio Show. 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

Die Bellamy Brothers und der süße Vater, ja, Sugar Daddy, ja. Hier bei Country Music 24 und wir kommen natürlich zum ersten Musikwunsch des heutigen Abends und der kommt aus dem leicht erhitzten Westerwald und dem Album Human the Double Album. Ja, das Ganze von Cody Johnson und Known for Loving You. Ja, und damit gehen wahrscheinlich wieder Grüße nach Solingen. Lange nicht gesehen, würde ich mal behaupten, aber das ist damit meistens immer verknüpft, ne? Cody Johnson, bitteschön.

Tja, Wheeler Walker Jr., kein Bock mehr auf die Firma. Also, Tschüssikowski bis Danimanski. Ja, der Hardy hatte einen Vorschlag und er würde sich ja und hätte gerne und würde sich ja mal wünschen. Und die Rede ist von Cody M. Brooks. Ja, und ja, Country Rock vom Feinsten, würde ich da mal sagen. Und dann kam letzte Woche noch ein Vorschlag von Marcel. Der hatte da den David Terracona ausgegraben mit Keep the Boots On. Und in der Reihenfolge machen wir mal weiter Fahrt hier. Ja, hier haben wir Cody M. Brooks aus dem Album Outlawed on Arrival, Fancy Creams. Hier ist der Joe, hier ist die Country Kiste auf countrymusic24.com.

0: Tja, so ist das, ne? Der David Terracona, ja, auch ein schöner, schneller Bluegrass-Song. Und wir machen mit einem weiteren Musikwunsch weiter, ne? Vom Bobby aus dem Salzburger Land, der hat Leroy van Dyk. Bitteschön.
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John Michael Montgomery und Soul, the Grundy County Auction Incident. Ja, der, wenn schon der eine Versteigerungssong, dann auch der andere. Das ist aus dem Greatest Hits Album. Das Greatest Hits Album ist, habe ich gekauft, 1998 von John Michael Montgomery. Ja, das war so ein kleiner Internet-Online-Shop und dann habe ich mir mal ein paar Songs zusammengefragt und dann hat die mir die bestellt. In den Staaten. Ja, so war das damals. Früher. Ja, und früher war alles besser. Ja, gestern zum Beispiel war ja Sonntag, ne? Ihr wisst das alle, ja. Aber was soll ich sagen? Ich komme zum nächsten Musikwunsch von der Iris und die hat sich gewünscht Dustin Evans. Habe ich erstmal in meine Datenbank geguckt und habe festgestellt, Error 404, nix da. Ja, und ich glaube, die letzte Single kam 2006 raus, glaube ich. Und seitdem ist irgendwie Funkstille, aber der ist, glaube ich, auch Schauspieler. Und vielleicht hat er mehr mit der Schauspielerei zu tun und kommt nicht so viel zur Musik machen. Man weiß es nicht. Ich hab da jetzt nicht. Aber die Alben, die ich gefunden habe, sind total geil. Also toller, traditioneller Country mit einer ganz tollen Stimme. Und aus dem 2003er Album Getting On With My Life wünschte sich Horses and Hearts. Bitteschön.

ein schöner Song. Brooks and Dunn, Neon Moon. Ja, das war Musikwunsch vom Ingo. Liebe Grüße und für sein, ich habe schon wieder Eisbein gelesen, fürs Einbein, die wieder anfängt zu tanzen. Ja, ist ein ganz toller Song. Ja, Brooks and Dunn waren ja so die erste, das ist so der erste englische Country, mit dem ich so ein bisschen Berührung hatte. Ich war früher auf dem einen oder anderen Truckstop-Konzert und hatte auch gute Bekannte in Hamburg. Und dann waren wir da mal bei Anna im Saloon. Den gibt's heute auch nicht mehr. Und da ist Lucius und Opa aufgetreten. Und ja, und da hat er mich gefragt, was hörst du denn noch so an Country-Musik außer Truckstop? Ich sag Truckstop. Sonst nix? Ich sag nee.

Meistens nicht. Und was machst du, wenn es Truckstop nicht mehr gibt? 3 Fragezeichen. Ja, und am Morgen lief dann die Anlage und da war dann eine CD drinne von Brooks & Dunn. Und dann habe ich gedacht, auch Brooks & Dunn klingt ja klasse. Ne? Und dann gab es ja damals diese nicht so ganz legalen Portale, wo man sich das runterladen konnte. Dann habe ich mir das mal vorgehört, weil so Vorhören und so, wie das man das heute kennt, dass man da mal reinhören kann, gab es ja damals nicht. Das ist ja schon, keine Ahnung, vor den Dinosauriern war das. Und dann habe ich gedacht, das ist ja richtig geil. Und dann kaufte ich mir meine erste CD und meine zweite CD und naja, der Rest ist Geschichte. Ne? Ja, wir machen auf jeden Fall im Jahr 86 weiter und dem Album Heroes. Hm? Und die nächsten beiden Herren sind doch sehr bekannt. Even Cowgirls Get the Blues.

Farron Young und Sweet Dreams. Ja, süße Träume braucht er noch nicht haben. Bis dahin ist noch ein Stück. Aber wir haben noch einen Musikwunsch vom Rico. Ja. Brett Kissel und Carolyn Dawn Johnson mit I Didn't Fall in Love with Your Hair. Na denn.

Ja, der Brett Kissel und Carolyn Dawn Johnson. Ja, wir sind jetzt wieder beim Zeitzeichen angekommen und wechseln in die zweite Stunde. Ja, der hat sich ja von den großen Bühnen der Welt verabschiedet, geht nur noch hin und wieder ins Studio und wird wahrscheinlich Vollzeit-Opa sein, schätze ich mal.

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0: Ja, und damit sind wir in der zweiten Stunde. Up to my ears in tears. Ja, ne? Und für alle, die sich vielleicht irgendwann mal verstritten haben oder so, vielleicht ist ja zusammenraufen doch keine so schlechte Idee.
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John Redmond und Saturday Night hier bei Country Music 24 in der Country Kiste mit Joe und wir kommen zum nächsten Musikwunsch. Der kommt von der Ilona aus Berlin, meiner Regie, ne? Und die wünscht sich Aaron Watson und The Underdog. Ja. Und aus dem gleichnamigen Album, was da 2015 oder erschienen ist, so in der Richtung, ne? Ja, ich sagte mal, bitteschön und viel Spaß.

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Auch mal eine ungewöhnliche Kombination Together 24 Duettbegegnung. Johnny Cash und Tom Astor, I Will Rock and Roll With You. Ja, wir kommen zum nächsten Musikwunsch aus dem Westerwald. Gewünscht wird Taylor Swift und Tim McGraw aus ihrem Taylor Swift Album von 2006.

Tja, auch ein Musikwunsch. Die Fleming Band, Man in Black, aus dem Album Highway nach Süden aus dem Jahr 2014. Und ein Musikwunsch jagt hier den nächsten.

The Everly Brothers und Maybe Tomorrow. Ja, was? Ach ja, ne? Für einen Herzschmerz, zumindest vom Gesang her und vom Sound. Ne? Ja, ach, wir bleiben mal ein bisschen in der Richtung. Ne?

Ach ja, ein schöner Song. Marty Robbins, El Paso. Hat mal jemand die Strecke gemessen von El Paso bis in den Norden nach Alaska? Ich nicht. Aber wäre ja mal eine Aufgabe bis nächste Woche. Hm?

Ach ja, Leute. Ich liebe die Songs von Pussycat. Teenage Queenie, die schönste Zahnlücke der 70er Jahre, oder? Ja, naja, so ist das alles. Ja, ich habe mich mal wieder hinreißen lassen, mal wieder in diese Richtung zu gehen, ist einfach auch mal schön. Ja, und einiges ist leider schon wieder hinten runtergefallen, dank der Zeit. Aber heute ist nicht alle Tage, ne? Ich komme wieder, keine Frage. Aber ein bisschen haben wir noch, ne?

Tja, euer Dank, der schönste Lohn, und da sind wir auch schon wieder beim Stichwort angekommen. Ich freue mich immer, wenn ganz viele lauschen und wenn es euch Spaß macht und wenn überall gewünscht wird und wenn sich alle freuen und glücklich sind, dann mache ich irgendwas richtig. Ich sage mal, ich bin nicht der tollste, beste und informativste, aber dafür haben wir ja Rainer und alle anderen. Muss ja nicht jeder das Gleiche machen. Wir haben hier gerade schon festgelegt, eine Sendung zu machen, 80er abwärts, also 70er, 60er, mal eine schöne Sendung zu machen. Weihnachten am 21.12. plane ich mal eine komplette X-Miss Country-Sendung. Auch schön. Und eine 90er-Sendung, komplett wird gewünscht. Und irgendeiner kommt hoffentlich nicht mit Helene Fischer um die Ecke, die hat nur einen Country-Song. Ja, also kriegen wir keine 2 Stunden voll. Nix gegen Helene Fischer, ne? Distanziere ich mich gegen den Hate. Ihr Lieben, das war's leider schon mal wieder, ja. Leider konnte ich für morgen kein frei ergattern. Dann hätte ich noch eine Stunde dranjagen nach dem Abspann, ja. Aber so ist das leider, ihr Lieben. Kann man machen nix, ne? Aber ich wünsche euch trotzdem, trotz der Wärme und trotz allem, eine entspannte Woche und bleibt gesund, braucht da keinen Arzt. Und in Anbetracht der politischen und kriegerischen Lage auf der Welt, wo Krieg machen wieder geil ist, haben wir es mal wieder einen schönen Abschlusssong von der Gruppe Truckstop. Am Mikrofon war der Joe, der sagt gute Nacht und bis die Tage.

0: gemacht?
1: Ja, Midnight Chicken aus Newcastle in New South Wales, Australien, sangen eben Hell of a Day. Sie finden auf ihrem letztjährigen Debütalbum Midnight Chicken. Hunter Beasley singt und spielt Mandoline sowie Bouzouki. Brennan Fell ist am Kontrabass, an der Gitarre und am Gesang zu erleben. Naomi Jones steuert Fiddle, Banjo und Gesang bei. Jesse O'Neill singt und spielt Gitarre. Jono B. Smith spielt Fiddle und singt. Und J.B. Peterson hat am Piano oder ist am Piano zu hören bei dieser neuen Bluegrass-Band from Down Under. Jesse O'Neill hat dieses Lied verfasst, indem er sich mit ihr am Fluss vergnügt. Es ist schließlich Sommer und der Tag ist einfach großartig. Vor den mitternächtlichen Hühnchen hörten wir das Lied vom Pferd. Wild Roan Brumby. Wunderschöne Eigenkomposition von William Alexander aus seinem neuen Album Along the Boundary Line. Auch er kennt New South Wales sehr gut, denn dort hat er früher auf einigen Farmen mitgearbeitet. 2024 schaffte er mit seinem Album The Singing Stockman den Durchbruch. Montag, 13. Juli 2026, 0 Uhr und gleich 9 Minuten. Damit wieder herzlich willkommen zu Americana, live aus dem Studio 1 in Ulm, Friedrich Hoog in the House. Und wir können in den nächsten 3 Stunden wieder gemeinsam amerikanische Musik hören. Und das immer in den ersten 3 Stunden der Woche. Listen, there's music in the air. Herzliche Grüße gehen an dieser Stelle wieder an DJ Mick, DJ Wölkchen, DJ Bronco und countrymusic24.com. 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Von den Hühnchen und Pferden führt uns Tyla Rodriguez nun auf ihrer neuen Single direkt ins Honky Tonk zum notwendigen Heilungsprozess anhand der Jukebox Honky Tonk Healing.

Was die rekrutierende Firma erzählt, ist nichts wert. Sogar die Berge heulen, wenn sie sehen, was der Kommerz ihnen antut. Appalachian Cry. Neue Single der Del McCoury Band, das der Feder von Daniel Nehoff, produziert von Stephen Mulgin. Sarkastisch heißt es hier. Die Smoky Mountains hätten ihren Namen davon erhalten, dass die Umwelt gnadenlos zerstört wird.

Walter Fuchs ist tot. Der langjährige Radiokollege und Begründer des Bühler Bluegrass Festivals starb in Bühlbaden am Abend des 30. Juni im Alter von genau 90 Jahren und 6 Monaten. Am 30. Dezember 1935 wurde er in Offenbach geboren. Er hat Nachrichtentechnik studiert und war als Diplom-Ingenieur Leiter einer Fernsehübertragungsgruppe. Über den Jazz fand er sehr früh den Weg zur Country Music, sammelte Schallplatten, knüpfte Kontakte zu Musikern und begab sich immer wieder auf Reisen durch die USA. Auch geschrieben hat er über die Country Music schon in den 1960er Jahren. Seine Kontakte zum europäischen Country Music Pionier Chuck Steiner in die Schweiz taten ein Übriges. Und dass er für dessen Zeitschrift Hillbilly schon in den 60er Jahren schreiben durfte, war natürlich eine Ehre für Walter. Am 12. März 1974 wurde Walter Fuchs vom damaligen Gouverneur Winfield Dunn zum Ehrenbürger des US-Bundesstaats Tennessee ernannt. Ab 1970 arbeitete er als freier Mitarbeiter für den Popshop des Südwestfunks in Baden-Baden. Von 1975 bis Anfang 1989 für SWF3. Der damalige Südwestfunk hatte im Popshop eine Country-Sendung im Programm. Walter schrieb nach der dritten Ausgabe einen Brief an den Sender, lobte die Sendung, merkte aber an, dass die Auswahl aus dem SWF-Archiv offenbar nicht besonders groß sei. Seine eigene Plattensammlung könne da vielleicht weiterhelfen. Frank Laufenberg lud ihn ein, die Country-Sendung doch selbst zu moderieren. Tja, so ging's los für Walter mit Country im Popshop. Später moderierte er donnerstags von 18 bis 19 Uhr die Country Music Hall. In den letzten Jahren beim Südwestfunk fand seine Sendung an wechselnden Wochentagen von 23 bis 24 Uhr im Rahmen von SWF 3 Spezial statt. Nach Wegfall dieser Sendeschiene hatte Walter noch 2 dreistündige Sendungen von 21 bis 24 Uhr moderiert. SWF 3 verfiel damals mehr und mehr billigem Kommerz. Ab 1. März 1989 klang deshalb seine Stimme bei Radio 7 Victoria, ebenfalls aus Baden-Baden, donnerstags im einstündigen Songbook und samstags in einer zweistündigen Country-Sendung. Die Dissertation von Bill C. Malone aus den späten 1960er Jahren hat Walter Fuchs mit großem Interesse gelesen. Sie wurde im Buch Country Music USA veröffentlicht. Walter übertrug sie ins Deutsche und brachte sie bei Bastei Lübbe unter dem Titel Die Geschichte der Country Music in Deutschland heraus, ergänzt durch einen biografischen Teil. Das war noch in den späten 1970er Jahren. 1988 erschien das Buch der Country Music beim Hehl Verlag, das 1990 die zweite Auflage erlebte. 2005 folgte das neue große Buch der Country Music, überarbeitet und ergänzt durch neue Kapitel und neue Namen in den Biografien. Auch ein Buch über Johnny Cash hat Walter Fuchs veröffentlicht. Walter war Redakteur, Radiomoderator und Buchautor. Aber er war auch Musikjournalist und Country-Music-Historiker. Sehr gerne schrieb er immer für www.country.de über die klischeehafte Überstülpung des Cowboys über die Country-Music hat er immer geschimpft. Denn die Musik sei schließlich in den Appalachen entstanden, während der Film Cowboy ein Produkt aus Hollywood war, des Hollywood-Films und ja nur einen winzigen Bruchteil der Country-Musik ausgemacht habe. 2003 hat Walter Fuchs das Bühler Bluegrass Festival aus der Taufe gehoben, im ersten Jahr mit Special Consensus aus Chicago, Illinois als Headliner. Die Band war damals mit Bandleader Greg Cahill angereist, sowie 3 ehemaligen Bandmitgliedern. Tolle Leute hat Walter Fuchs nach Bühl geholt im Laufe der Jahre. Doyle Lawson und Quicksilver, Valerie Smith und Liberty Pike, die bei Schneefall auf dem Johannesplatz gespielt haben.
ehe sie natürlich dann im Bürgerhaus Neuer Markt aufgetreten sind. Auch erinnere ich mich sehr gerne an Ken Oreck aus Kalifornien, der am Johannesplatz bei Regen aus dem Auto ausstieg und freudig über den nassen Platz lief mit der Bemerkung, Regen sei rar in Kalifornien. Mit seiner Band Lost Highway hatte er dann einen grandiosen Auftritt im Bürgerhaus Neuer Markt. Auf einem Festivaltag, aus einem Festivaltag wurden dann bald schon zwei Festivaltage und Walter moderierte das Festival auch, bis er es mit der Ausgabe 2016 an seinen Sohn Patrick Fuchs weiterreichte. Bis dahin gab es immer im Vorfeld der Festivals eine Pressekonferenz in Präsenz mit anschließendem Weißwurstessen bei Marianne und Walter zu Hause. Da hatte ich jeweils mit zwei Radiokollegen aus dem Elsass Gelegenheit, ein paar Stunden mit Walter zu sprechen über die Musik, die Meise aus dem Garten, die ihm aus der Hand fraß, und über alle möglichen Begegnungen. Mein letzter Besuch in seinem Haus in Bühl liegt ein paar Jahre zurück. 2018 waren Mara Levin und Gathering Time aus New Jersey, respektive New York, beim Country Festival anlässlich des St. Patrick's Day in Ehingen an der Donau zu Gast. 2019 im August absolvierte Mara im Nachgang eine kleine Europatournee und am 15. August 2019 habe

Wegbereiter in Europa. Von 1991 bis 2003 moderierte Walter Fuchs bei RPR und RPR 2. Weitere Sendungen folgten bei Cool Radio, Popstop, Radio Ohr, SWR 1 Rheinland-Pfalz und zuletzt beim Schwarzwald Radio, wo sein Sohn Patrick Fuchs die Sendung jeden Sonntag von 19 bis 20 Uhr fortführt. 2019 hat Walter Fuchs bei Schwarzwald Radio seine letzten Sendungen moderiert. Aufgenommen hat er sie am Schluss immer in seinem eigenen Studio, in seinem Keller, zu Hause in seinem Haus in Bühl, umgeben von zahllosen LPs und CDs. Fast 50 Jahre Radiokarriere sind damals zu Ende gegangen. Walter war über 83 Jahre alt, als er das Mikrofon endgültig an den Nagel hing. Tja, Walter erklärte in kurzen Worten Zusammenhänge, flocht Geschichten ein und vermittelte Wissen. In Seminaren zur Country Music bei der Friedrich-Ebert-Stiftung tat er das auch und er moderierte die letzten Güglinger Bluegrass-Festivals von Karl-Heinz Sieber, ehe das Bühler Bluegrass-Festival begonnen hatte. 1997 erhielt Walter Fuchs den International Broadcaster Award der Country Music Association. Walter konnte immer schöne Geschichten erzählen, wenn man ihn zu Hause in Bühl besucht hat. Ein gewisser Harald Schmidt aus Nürtingen gehörte zu seinen treuesten Hörern, der ihm regelmäßig Briefe schrieb und sich Musik von vorzugsweise Johnny Cash wünschte. Walter wusste, wie sehr sich Hank Snow über Richard Weitze aufgeregt hat, als er erfuhr, dass dieser seine Musik komplett auf mehreren CD-Boxen wieder veröffentlichen wollte. Wheezy, schimpfte er ihn, bis er die erste Box in Händen hielt. Dann war Freude pur angesagt bei Hank Snow. Über die sorgfältige Arbeit von Richard Weitze und Bear Family. Auch in der Ulmer Gegend war Walter Fuchs präsent, erstmals am 11. Juni 1988 beim 5. Internationalen Kürzer Country Music Festival, wo er sein Buch vorstellte und signierte. Das große Buch der Country Music. 2002 war er bei den Country Friends Kürz zum 20-jährigen Bestehen zu Gast auf Schloss Neuburg an der Kammel mit einem kleinen Seminar. Hören wir in Erinnerung an Walter Fuchs zunächst Mara Levin mit Blackberry Time, in Erinnerung an ihren Besuch bei den Brombeeren im Glottertal und anschließend bei Walter Fuchs zu Hause. Come in aus New Jersey, Mara Levin, Blackberry Time.

Einer meiner ersten Kontakte mit Walter Fuchs war 1982, als Walter die Country Music Hall bei SWF 3 moderiert hat. Ich hatte ihn damals schon längst entdeckt im Radioland und Walter, ja, der hatte eine Wiederveröffentlichung der Sons of the Pioneers aufgelegt, eine Vinyl, die beim deutschen Label Bear Family Records erschienen war. Das klang so gut, dass ich zu meinem Schallplattenhändler meines Vertrauens in Ehingen an der Donau gegangen bin und nach der LP gefragt habe. Das war Elmar Pfeiffer in der Hauptstraße 89, wo man an einer langen Theke mit Ohrhörern ausführlich in Schallplatten reinhören konnte. Richtig cooler Laden aus heutiger Sicht. Das Gebäude gibt's leider nicht mehr. Pfeiffer hat die LP damals nicht vorrätig gehabt und auch nicht gefunden, weshalb er sich an den SWF gewandt hat. Mit Schreiben vom 30. Mai 1982 hat ihm Walter Fuchs geantwortet und geschrieben, Zitat, bei der Platte handelt es sich um ein Special Product, das von der Firma Bear Family Sales, Eduard Grunow Straße 12, 28 Bremen, Telefon 0421 78874 vertrieben wird. Die Firma beliefert auch den deutschen Einzelhandel zu den üblichen Konditionen. Pfeiffer hat mir die gesuchte LP besorgt und den Brief, den er von Walter Fuchs erhalten hat, beigefügt. So lagern LP und Brief noch heute in meinem Archiv. Gehört haben wir eben nach Mara Levin aus der LP die Sons of the Pioneers mit der Bob Nolan-Komposition One More Ride. In der Besetzung Bob Nolan, Lloyd Perryman und Ken Curtis jeweils Gesang, Hugh Farr an der Fiddle, Carl Farr an der Gitarre sowie Pat Brady. Als Gastmusiker wirkten an der Aufnahme vom 21. März 1957 unter anderem mit die Herren Chet Atkins an der elektrischen Gitarre und Joe Mathis an ebenfalls elektrischer Gitarre. Und selbstredend habe ich diese LP von damals 1982 soeben hier im Radio Free FM Studio aufgelegt. Hank Snow, hatte ich erwähnt, den Walter Fuchs in seinen Sendungen immer sehr gerne aufgelegt hat. Von ihm habe ich extra für heute die Bearbox The Yodeling Ranger gezogen. Der Kanadier war anfangs stark von Jimmy Rogers beeinflusst und so verwundert es nicht, dass er im Februar 1941 im Victor Studio in Montreal ein Lied aufgenommen hat, das er selbst geschrieben hat unter dem Titel On the Mississippi Shore. Wir hörten diesen Titel eben als drittes. Von einem 26-jährigen Hank Snow. Ein Gesang und Gitarre und Johnny Benoit an der Steel Guitar. Später klang Hank Snow dann ganz eigenständig. Here we go on Big Wheels.

Das klang bei Walter Fuchs wie Musik in seinen Ohren und mir geht es genauso. Hank Snow vom 8. März 1963 mit Big Wheels aus der Feder von Clovis Jamal, auch auf einer Bear Family Box wieder veröffentlicht worden. Am Dienstagabend, den 30. Juni, hat Walter Fuchs seine letzte Reise angetreten zu Hause und im Beisein seiner Frau Marianne und einer Pflegerin. Er war 90 Jahre alt und hatte ein langes, ereignisreiches Leben. Für seine letzte Reise gilt das Motto von Hank Snow von 1950. I'm moving on.

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1: On My Way to Heaven ist die brandneue Single von Tanya Tucker, Dennis Quaid und Kris Kristofferson, geschrieben von Dennis Quaid, produziert von Tanya Tucker. Möge sie Walter Fuchs begleiten auf seiner letzten Reise. Walter Fuchs war gut befreundet mit dem Singer-Songwriter James Talley, den er sogar einmal auf der Bühne des Bühler Bluegrass Festivals präsentieren konnte. James Talley war so anti-establishment, wie es nur geht, ähnlich wie Willie Nelson oder Waylon Jennings. Seine Freundschaft zu Jimmy Carter und seine überragend guten Lieder brachten James Talley zwar ins Bewusstsein der engeren Country-Music-Familie, aber nie nach ganz vorne in den Country-Hitparaden, wo seine Musik definitiv hätte stehen müssen. Walter freut sich ganz sicher auf seiner Wolke, von der er aus uns jetzt zuhört, über James Talley und Got No Bread, No Milk, No Money, But We Sure Got A Lot Of Love. Und zuvor W. Leo Daniel and the Light Quest Doughboys. Come in, James Talley mit einem kleinen Double Play. Here we go.

2 Aufnahmen von 1974 in Gedenken an Walter Fuchs. Wir hörten seinen Freund James Talley mit W. Leo Daniel and the Light Crest Doughboys und im Anschluss mit Got No Bread, No Milk, No Money, But We Sure Got A Lot of Love. Letzteres war der Titelsong des James Talley Albums von 1974. Einigen Künstlern gewährte Walter Fuchs auch Unterschlupf bei sich zu Hause und brachte sie auf deutsche Bühnen. Das galt zum Beispiel für die Banjo-Lady Hedy West. Hier ihre Komposition 500 Miles.

Wunderbare Aufnahme von Bill Clifton. Die Eigenkomposition The Girl I Left in Sunny Tennessee. Der inzwischen 95-jährige Singer-Songwriter, Gitarrist und Autoharp-Virtuose aus Riderwood, Maryland, hatte auch intensiven Bezug zu Walter Fuchs. William Marburg, wie er mit bürgerlichem Namen hieß, begann sich in den 1940er Jahren für die Musik der Carter Family aus Virginia zu begeistern. Er wurde ein enger Freund von A.P. Carter und gründete noch während seines Studiums an der University von Virginia eine eigene Bluegrass-Band, die Dixie Mountain Boys. Clifton arbeitete eng mit Bill Monroe zusammen, koordinierte 1963 den Country-Teil des Newport Folk Festivals. Später zog er mit seiner Familie in einem VW-Bus als Globetrotter durch Europa, um hier seine Musik bekannt zu machen. Seine Musik und jene der Carter Family, also die authentische Country-Music. Darauf fuhr Walter Fuchs natürlich ab und er traf den Botschafter der Folk- und Bluegrass-Musik, den er in seinen Büchern auch zitiert, zum Beispiel zum Leben in den Bergen, das auf wunderschöne Weise in Liedern festgehalten wurde. Ein Zeitungskollege, Jo Eiermann von der Badischen Zeitung, hat vor Jahrzehnten einmal im Musikarchiv von Walter Fuchs ein legendäres Foto von Tracy Schwartz und seiner Familie gemacht. Hintergrund Walters Schallplattensammlung. Tracy Schwartz spielt dabei Oldtime-Music auf der Fiddle. In Verbeugung vor Walter Fuchs, der uns am 30. Juni im Alter von 90 Jahren für immer verlassen hat. Hier noch Musik von Tracy Schwartz, der übrigens am 29. März 2025 im Alter von 86 Jahren in Elkins, West Virginia, verstorben ist. Come in, Tracy Schwartz und seine Frau Ginny Hawker und das Traditional Katy Deer vom Album Draw Closer von 2004.

Say, old man, can you play a fiddle? Ja, das war eine Aufnahme von Eric Robertson zusammen mit Tracy Schwartz und Mike Seeger von den New Lost City Ramblers. Eric Robertson aus Delaney, Arkansas, geboren am 20. November 1887, hat schon am 30. Juni 1922 gemeinsam mit Henry C. Gilliland für die Victor Talking Machine Company erste Schallplattenaufnahmen gemacht. Arkansas Traveler, Sally Gooden, Ragtime Annie und Turkey in the Straw. 1965 trat er beim Newport Folk Festival auf in Begleitung der New Lost City Ramblers. Henry Clay Gilliland war übrigens ein Oldtime-Musiker, den Eric Robertson kurz vor dessen Tod am 21. April 1924 noch ins Aufnahmestudio gebracht hat. Am 11. März 1845 wurde Gilliland im Newton County in Missouri geboren. Und so haben die New Lost City Ramblers Eric Robertson im Alter noch einmal groß herausgebracht, ähnlich wie er als junger Mann Henry C. Gilliland noch einmal präsentierte. Schauen wir doch bei dieser Gelegenheit ein wenig näher auf Tracy Schwartz, der wie gesagt am 29. März 2025 im Alter von 86 Jahren in Elkins, West Virginia, verstorben ist. Aufgewachsen ist der in New York geborene Tracy Schwartz in New Jersey und in Vermont. Als er im Radio die Country-Music entdeckt hatte, erlernte er noch vor dem Teenageralter die Gitarre. In den 1950er Jahren wurde er zudem ein Meister der Fiddle. In Washington D.C. besuchte er das College und er tauchte in die dortige Bluegrass-Szene ein. 1962 gründete er zusammen mit Mike Seeger und John Cohen die zweite Auflage der New Lost City Ramblers, die 1958 mit Tom Paley, Mike Seeger und John Cohen begonnen hatten. Oldtime Music war ihre Basis, aber Tracy Schwartz trug Bluegrass, Folk und Cajun in die Musik der Band. Come in, the New Lost City Ramblers in Americana. 1959, Cotton Eyed Joe. Diese Aufnahme aber noch vor dem Einstieg von Tracy Schwartz, also noch zu Zeiten von Tom Paley.

Für Old Gospel Sheep haben The New Last City Ramblers Mother Mabel Carter von der Carter Family vors Mikrofon geholt. Dann schon mit Tracy Schwartz. Für Folkways Records haben The New Last City Ramblers von 1964 bis 2009 9 Alben eingespielt, eines schöner als das andere und alle vollgepackt mit authentischer Musik. Ein Highlight ihrer Zusammenarbeit 1968 mit Cousin Emmy auf dem Album The New Last City Ramblers with Cousin Emmy. Come in, Bowling Green.

Tracy Schwartz hat Soloalben gemacht, Alben mit Dewey Balfa, welche mit Ginny Hawker, zusammen mit Mike Seeger auch mit den Strange Creek Singers. Aber die Alben mit The New Last City Ramblers waren wohl die prägendsten in seiner Karriere. 1968 ist von The New Last City Ramblers auch das Album Modern Times erschienen, auf dem sie Truck Driving Man untergebracht haben, den Country-Klassiker in ihrem ganz eigenen Stil. Auf dem Album Modern Times beklagen The New Last City Ramblers allerdings auch den Verlust der Eisenbahn. Bye bye, Black Smoke Juju. Und wir beklagen den Verlust von Tracy Schwartz am 29. März 2025.

was passt besser auf die authentische Musik der New Lost City Ramblers als die neue Single der Poe Ramblin' Boys aus Gatlinburg, Tennessee, zusammen mit Jim Lauderdale aus Troutman, North Carolina, Little Bitty Diamonds. Jim Lauderdale ist der Autor, Odie Blackmon sein Co-Autor. Irgendwie sind wir heute bei älteren Männern gelandet in Americana. Und da sind die Rolling Stones keine Ausnahme. Mick Jagger, Keith Richards und Ronnie Wood veröffentlichten am Freitag ihr neues und damit 25. Album Foreign Tongues. Mick Jagger stimmlich immer noch in Bestform, auch mit jugendlichen 82 Jahren. Dazu die Gitarren ohne Ende von Keith Richards und Ronnie Wood, wie es sich für eine Bluesformation ihres Formats gehört. Andrew Watt, der Produzent. Aber nicht nur schnelle, harte Blues-Rock-Nummern gibt es auf dem Album Foreign Tongues, sondern auch die Country-Ballade Ringing Hollow aus der Feder von Mick Jagger und Keith Richards. Etwas verloren klingt Mick Jagger da, aber schön. Ringing Hollow, The Rolling Stones in Americana.

Auch schön. Great guitar work, Ronnie. Back in your life. Eine Ballade von Mick Jagger und Keith Richards, getragen von der akustischen Gitarre von Co-Autor Andrew Watts. The Rolling Stones erfreuen ihre Fans mit der brandneuen CD Foreign Tongues. Da wollen wir die Single nicht unterschlagen, im Blues-Rock-Stil, eingespielt und geschrieben von Jagger und Richards. Come in. Once again, The Rolling Stones in Americana, Rough and Twisted.

Dive Bar Beauty Queen ist der einzige auf die Rolling Stones passende Titelsong der neuen CD von Ashland Craft aus South Carolina. 2021 schaffte sie mit ihrem ersten Album Traveling Kind gleich den Durchbruch im Outlaw Country. Hier der Titelsong, den sie gemeinsam mit Eric Dillon geschrieben hat. Ziemlich coole Mucke, wie ich finde. Ashland Craft, Traveling Kind.

Auch vom ersten Album von Ashland Craft, Make It Past Georgia, das sie gemeinsam mit Willie Morrison und Reed Isbell geschrieben hat. Travel in Kind hieß 2021 diese Silberscheibe. Jetzt Ashland Craft mit der neuen CD Dive Bar Beauty Queen unterwegs. Da finden wir Kick Rocks Cowboy, das Ashland Craft gemeinsam mit Jonathan Singleton und Shane Miner geschrieben hat.

Ashland Craft. Sie schreibt gerne mit anderen Songschreibern zusammen. Dadurch entstehen unterschiedliche Stimmungen und Sounds. Für Yard Sale hat sie sich mit Casey Tandell und Lee Starr zusammengetan. Dave Borg, Beauty Queen. So heißt die neue Scheibe von Ashland Craft. Die neue CD von Wynonna Judd aus Ashland, Kentucky, erscheint am 2. Oktober unter dem Titel The Hard Truth. 10 Jahre ist es her, dass das Vorgängeralbum Wynonna and the Big Noise herauskam. Viel ist passiert in der Zwischenzeit, einschließlich der tragische Tod ihrer Mutter. Die Farbsingle aus diesem recht autobiografischen Album ist schon da. Kentucky Queen von Wynonna Judd und Cactus Mosher geschrieben, gemeinsam mit Sarah Siskind und Justin Weaver. 1983 hat für Wynonna und ihre Mutter Naomi alles angefangen. Wynonna war noch nicht ganz 20, als The Judds mit Had a Dream erstmals die Country Charts erreichten. Und Naomi war eine strenge Trainerin für ihre Tochter, die immer gesagt hat, das kannst du noch besser. So ist es im Ergebnis richtig gut geworden. Da dürfen wir uns auf spannende neue Musik von Wynonna freuen und schon mal einen Song uns reinziehen. Jetzt in Americana, die Kentucky Queen.

0: Genau. I'm Solveig Heilo.
1: I'm Anne Marit Bergheim.
2: I'm Turi.
3: I'm Marianne.
4: Great having you in our show, Katzenjammer.
5: Ja, und gemeinsam sind sie Katzenjammer.

Die US-Hitparaden werden Country und Hot 100 weiterhin von Ella Langley und Juice in Texas angeführt. 12. Woche Platz 1 Hot 100, 30. Woche Platz 1 Country. Die Positionen 2 und 3 gehören weiterhin in beiden Hitparaden Taylor Swift mit I Knew It, I Knew You auf Platz 2 und Ella Langley mit Be Her jeweils auf der 3. Cody Johnson macht einen großen Sprung auf Platz 21 hoch in der Country-Hitparade mit I Want You. Lief schon in Amerikaner. Eben hörten wir Cameron Marlowe mit seiner unwiderstehlichen Einladung an die Dame seiner Wahl ins Bett. No need for leaving. Das hat er gemeinsam mit Austin Goodlow und John Dishes geschrieben und das Lied rangiert auf Platz 31 diese Woche in der Country-Hitparade. Come in now, Hannah Marie Kelly mit ihrer munteren, selbstverfassten neuen Single Yo Mama's Muscadine. Also die Trauben sind mit ihren dicken Schalen ja schon mal etwas Besonderes, aber der Rotwein daraus, oho, könnte auch ein Favorite Wine werden. Prinz.

Auch eine diesjährige Single von Hannah Marie Kelly, Delta Dawn. Vorhin gehörte Tanya Tucker verhalf das Lied 1972 erstmals in die Country-Hitparade und gleich hoch bis auf Platz 6. Die neue Version von Hannah Marie Kelly reißt mich auch sehr gut mit. Silver Sands Marina wird am 25. September das neue und damit 21. Album von Kenny Chesney heißen. Hören wir daraus doch schon mal den Titelsong in Americana. Es ist Sommer. Wer passt besser in diese Jahreszeit als Kenny Chesney?

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1: Während Kenny Chesney in seiner Musik gerne die Sonne anbetet, setzt sich Cody Johnson lieber aufs Pferd. Horseback, und das Pferd hätte er gerne zurück. Wortspiel. Paul Sykes, Randy Montana und Wyatt McCubbin haben diese Nummer vom Album Banks of the Trinity geschrieben. Das Album kommt brandneu rein in die Country-Album-Hitparade auf Platz 8, gleichzeitig Platz 28 in den Billboard 200. Hören wir uns noch ein wenig ein in die neue Scheibe von Cody Johnson, Take Me Back.

in Kissing a Woman, a Married Woman, Kissing a Married Woman, küsst Cody Johnson immer noch die Frau, in die er schon verliebt war, ehe sie das weiße Hochzeitskleid anhatte. Gut nur, dass sie mit ihm und mit keinem anderen verheiratet ist. Ich würde mal sagen, sehr abwechslungsreiches neues Album von Cody Johnson aus Texas. Banks of the Trinity. Hieraus noch Motel Miss You. Die Beziehung ist zerbrochen. Das Herz ist auch gebrochen. Here we go.

0: Oh yeah. Alex Miller aus Lancaster, Kentucky haut uns wieder einmal vom Stühlchen mit seiner neuen CD More Country Than You. Unsere Kostprobe hier raus, eben The Ones That Take Me Home. Da ist Alex Miller gemeinsam mit Produzent Jerry Sally sowie Mark Bondurant geschrieben hat. Wer ist jetzt More Country Than You? Alex Miller diskutiert das auf seinem neuen Album vorzüglich mit Emily Ann Roberts. Gemeinsam mit Billy White haben sie, also diese beiden, diese herrliche Nummer geschrieben. Und es ist eine lustige Nummer. Here we go.
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Am 13. Juli 1974, also heute vor 52 Jahren, stand Anne Murray aus Spring Hill in Nova Scotia, Kanada, in der zweiten von zwei Wochen an der Spitze der US Country Charts mit He Thinks I Still Care. Die 70 Lee Komposition bescherte ihr den ersten Top-Erfolg. Willie Nelson aus Abbott, Texas, schaffte am 13. Juli 1985, also heute vor 41 Jahren, seinen 17. Top-Erfolg in den Country Charts mit seiner Eigenkomposition Forgiving You Was Easy, ausgekoppelt aus seinem Album Me and Paul.

Am 13. Juli 1991, mithin heute vor genau 35 Jahren, stand Alan Jackson aus Newnan, Georgia in der zweiten von zwei Wochen an der Spitze der Country Charts mit Don't Rock the Jukebox. Das war sein zweiter Top-Erfolg. Geschrieben hat er ihn gemeinsam mit Roger Murrah und Keith Stigall. Jetzt von Texas und Georgia wieder hoch nach Kanada zu Shania Twain. Am 13. Juli 1996, also ganz genau heute vor 30 Jahren, stand sie auf Platz 1 der amerikanischen Country-Hitparade mit No One Needs to Know vom Album The Woman in Me.

Mit Shania Twain sage ich wieder vielen Dank fürs Zuhören bei Amerikaner. Jede Woche in der Nacht von Sonntag auf Montag, von Mitternacht bis 3 Uhr. Und immer nach unserem alten Motto, same time, same station, same good music. Redaktion, Musikzusammenstellung und ein Mikrofon in den vergangenen 3 Stunden Friedrich Hoog. Gute Nacht, guten Morgen and stay beautiful. Und bleiben Sie gesund und lustig und vor allem blau-gelb in den Farben der Ukraine.

0: Hello.
1: Hi, everybody.
0: Welcome Hello. To the Longhorn Club. I'm Robert.
1: Und ich bin Sarah.
0: And we're going to play a couple hours of country music for you.
1: Ja, wir nehmen euch heute wieder mit auf eine musikalische Reise nach Texas und anderswohin.
0: So, Sarah, you want to start us off this evening?
1: Yes. Okay, ich fange gleich mal an mit den Pistol Annies.

0: Und da sind wir wieder. Schön, dass ihr eingeschaltet habt zur zweiten Ausgabe des Longhorn Club auf countrymusic24.com. Was wir gerade gehört haben, war Rachel Loren mit dem Titel Lone Star Lonely, den sie als Single 2023 veröffentlicht hat. Und davor habe ich den Abend angefangen mit den Pistol Annies, Boys from the South, von dem Album Hell on Heels aus dem Jahr 2011. Ja, und dann schauen wir mal, was Robert in dem nächsten Set für uns vorbereitet hat. Genau, ich freue mich schon auf alles, was heute Abend noch kommt.
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Logo. Hallo, hier aus unserem Longhorn Club in Berlin. Wir sind Sarah und Robert auf countrymusic24.com und ja, mein kleines Set gerade habe ich gestartet mit dem Song Things That Scare Me von Nico Case, erschienen auf Blacklisted in 2002. Und dann gerade hatten wir Hanna Juanita, eine der wunderbaren Entdeckungen von uns der letzten 3-4 Jahre. Our Love Is Done, erschienen auf dem Album Hardliner 2021. Ja, so haben wir in den Abend gestartet. Ihr merkt schon, ich komme heute mit den Frauen. Ich habe nicht nur Frauen mitgebracht, es wird nachher auch noch um das Banjo gehen ein bisschen, nehme ich schon mal vor, in der zweiten Stunde. Und ja, bis dahin hören wir noch ein bisschen mehr Musik quer durch die Geschichte des Country. Robert, take us away.

0: Und da sind wir wieder mit unserem zugegebenermaßen etwas albernen Hintergrundtrack heute. Aber es geht doch nichts über ein bisschen Ennio Morricone. Was wir gerade davor gehört haben, war Jason Isbell mit Speed Trap Town, erschienen auf Something More Than Free 2015. Und davor ein Country-Song von einer eigentlich gar nicht Country-Band, das ist das schwedische Indie-Pop-Duo First Aid Kit. Die haben auf ihrem Album The Lion's Roar 2012 diesen Track veröffentlicht, Emmy Lou. Und es gibt eine wahnsinnig rührende Konzertaufnahme davon, wo sie nämlich beim Polar Music Prize auftreten und dieses Lied singen und Emmy Lou Harris sitzt im Publikum und ist zu Tränen gerührt. Sie vergießt einige Tränen und ich kriege auch jedes Mal feuchte Augen, wenn ich mir das anschaue. Es ist sehr, sehr rührend.
1: It's the Do Not Cry Challenge.
0: Ja, ja, genau, das ist so, wer zuerst weint, hat verloren. Ja, damit sind wir ja schon fortgeschritten in der ersten Stunde. Wir hoffen sehr, dass ihr da draußen auch so viel Freude an der Musik habt wie wir. Und Robert hat schon das nächste Set fertig.

0: Hallo, was Sie gerade gehört haben, war Country Songs und Honky Tonks vom The Greyhounds.
1: Sehr gut.
0: And before that, you heard If the World Was a Honky Tonk from George Strait. And the song, I don't know if you're paying attention, at the end of the song, he does say, if the world was a honky tonk, then the king would be George Jones.
1: That's true.
0: Just
1: want to
0: throw that out there.
1: Yeah. Yeah. George Jones.
0: I don't have any problems with George Strait, really. I think George Strait's an excellent country musician. I think the King George thing is a bit far. I probably spoke about this on the last show. You're going to hear it again on the next show. And there's only one king, it's Bob Wills, he's sung about and stuff. And happy birthday, Duncan.
1: Oh, yeah,
0: that
1: right.
0: was just for you.
1: Liebe Grüße, Shoutout an Duncan, der hat heute Geburtstag. Happy birthday. Ich habe ein Problem mit dem Greyhound-Song, Country Songs and Honky Tonks, denn sie singen da drin davon, dass man Banjo-Sounds braucht, aber in diesem Song ist kein Banjo. Und ich finde, das ist eine Frechheit. Und ich habe ja schon angekündigt, dass es in der zweiten Stunde ein bisschen mehr Richtung Banjo gehen wird. Aber jetzt habe ich erstmal einen anderen Track für euch. Did you want to say something? Robert sieht aus, als wollte er noch etwas sagen.
0: No, I'm good.
1: Okay. Dann geht's jetzt weiter. Hier auf countrymusic24.com im Longhorn Club mit Sarah und Robert.

0: Willkommen zurück. Hier sind Sarah und Robert aus dem Longhorn Club. Was ihr gerade gehört habt, waren die Carolina Chocolate Drops mit einem Blue Cantrell Cover, Hit 'em Up Style, erschienen auf ihrem Album Genuine Negro Jig 2010. Die Sängerin Rhiannon Giddens, sehr trainierte Opernsängerin und eine ganz große Advokatin für die Geschichte des Banjo, die hat darüber schon viele Dokumentationen gemacht und Interviews gegeben und darüber werde ich gleich in der zweiten Stunde noch ein bisschen mehr erzählen. Und davor hatten wir Shaboozy mit Annabelle von dem Album Where I've Been Isn't Where I'm Going 2024. Im Moment ist ja diese Art der Country-Musik in den Staaten tatsächlich ziemlich am Kommen. Und ich finde das ganz interessant, da ab und zu mal so mit dem Zeh reinzudippen und zu gucken, was es da so gibt. Und damit sind wir auch schon in der zweiten Stunde von Longhorn Club auf countrymusic24.de und Robert ist startklar für sein nächstes Set.
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Und da sind wir wieder. Ich habe das Set gerade gestartet, wie gesagt, noch einmal mit Rhiannon Giddens. Und zwar mit dem Track Come Love Come von ihrem zweiten Soloalbum Freedom Highway. Das ist 2017 erschienen. Und genau, auf ihrem ersten Album, was sie solo veröffentlicht hat, hat sie ganz viele Songs von den großen Frauen der Country-Musik gecovert. Und dann auf diesem zweiten Album hat sie die Geschichte des Banjo ein bisschen mehr mitverarbeitet und Sklaverei und so Themen. Denn das Banjo, das ja viele von uns eher so mit Hillbillies und weißen Männern in Latzhosen verbinden, ist eigentlich ein Instrument, das aus den schwarzen Communities stammt, das schon in der Karibik im 17. Jahrhundert quasi entstanden ist und dann viel genutzt wurde, um eben ja Folksongs weiterzugeben von Generation zu Generation und dann über die extrem rassistischen Minstrel-Shows in den Staaten im 19. Jahrhundert von Weißen mit schwarz angemalten Gesichtern benutzt wurde und darüber einer breiteren Masse sehr populär wurde und darüber dann auch durch die Aufnahmemethoden, die es früher gab, weil es besser vom Sound durchkam als Gitarren, bevor die E-Gitarre erfunden wurde, sehr von der weißen Musik kooptiert wurde. Und ja, Rhiannon Giddens ist eben eine große Advokatin dafür, diese Geschichte sichtbar zu machen und ist eine Vorreiterin von so einer ganzen Strömung von People of Color, die das Banjo wieder für sich entdecken und an seine Wurzeln quasi zurückführen. Das ist alles ein ja, sehr spannendes Thema, über das ich noch ewig weiterreden würde. Das tue ich jetzt aber mal nicht, da was wir danach gehört haben, dein bisschen sloppy gespieltes Banjo, ein deutsches Volkslied, Wildvögelein, aufgenommen von meinem Banjo-Lehrer, der leider nicht mehr unter uns weilt. Renaud Martin war sein Name, ein Franzose, der mir in Kiel das Banjo-Spielen beigebracht hat und unter dem Namen Jacques ganz viele so Aufnahmen, die er über die Jahre als Straßenmusiker und reisender Musiker aufgenommen hat, mit allen möglichen Leuten veröffentlicht hat. Der ist Millionen von Kilometern mit dem Zug gereist und hat in der Mongolei in Jurten gespielt, in Grönland, im Pazifik, und Bluegrass hat ihn überall hingebracht. Und auf Mopeds, und es gibt so einen Nachruf auf ihn, wo er genau aufgelistet hat, selber noch zu Lebzeiten. Der war nämlich ein ziemlicher Pedant. In seinem Wohnzimmer hing eine riesige Weltkarte, wo er alles markiert hatte, wo er schon war. Und da steht auf den Kilometer genau, wie viel er mit welchem Verkehrsmittel gereist ist. Und wir hören jetzt gerade im Hintergrund auch seine Band Picking Express, die er schon als Teenager in Frankreich, nachdem er das Banjo entdeckt hat, gegründet hat. Ihr merkt schon, das ist für mich jetzt eine emotionale Geschichte, eine kleine Hommage an den Menschen, der mir das Banjo-Spielen beigebracht hat und seine Version von Dueling Banjos, und die drehe ich jetzt mal lauter und danach hört ihr mehr Musik von Robert.

0: Welcome back, everybody, to the Longhorn Club. Almost at the Texas Longhorn Club.
1: Texas Longhorn Club.
0: Which is actually not what that club was called. It was just called the Texas Longhorn. But, I can't help but say the Texas Longhorn Club.
1: But it was called the Texas Longhorn.
0: Yes.
1: I thought it was called the Longhorn Club.
0: No.
1: Okay.
0: Yeah.
1: Okay, jetzt ist vielleicht der Moment, um kurz das aufzuklären. Aber zuerst möchte ich noch kurz sagen, was ich gerade gespielt habe.
0: There are many Longhorns.
1: Hold that thought. Yeah. Und zwar haben wir gerade zuletzt gehört, Ashley McBride mit One Night Standards, erschienen auf dem Album Never Will 2020. Und davor Melissa Carter mit Ramblin' Soul vom Album, das auch Ramblin' Soul heißt, 22 erschienen. Und zwei weitere der Damen, die wir in den letzten Jahren entdeckt haben und die es immer wieder in unsere Playlists schaffen. You're gonna say?
0: I don't have to. But yeah, there are many Longhorns. There was the Longhorn Ballroom in Dallas. The Texas Longhorn in Louisiana. It's on the border. It's not like it was actually in Louisiana.
1: Okay. Also namensgebend für unsere Radiosendung sind verschiedene Longhorns. Longhorn Clubs, Texas Longhorns. Aber eigentlich dieser Club gerade über die Grenze von Texas nach Louisiana.
0: And we've been to the Longhorn Saloon. The Longhorn Saloon in Fort Worth.
1: Oh ja, wir waren im Longhorn Saloon, das stimmt.
0: Ja. Yeah.
1: Und wir waren im White Elephant Saloon.
0: Ja. Yeah.
1: In dem Chuck Norris, a.k.a. Walker, Texas Ranger, vor uns getrunken hat. Da gibt es ein Schild, auf dem das steht. Und davon musste ich natürlich ganz viele Fotos machen.
0: And there's also in Fort Worth, there's Filthy McNasties, which I didn't know up until, God, I moved here. There's also a Filthy McNasties in Scotland. I heard some Scottish people talking about going to Filthy McNasties. I was like, oh, y'all been to Texas? And they were like, no, it's a Scottish bar. And I was like, I didn't know that.
1: Jetzt bräuchten wir jemanden, der mit so einem richtig schönen schottischen Akzent Filthy McNasties sagen kann.
0: Filthy McNasties is the best. It does have some of the best singer-songwriter music action going on the Stockyard sort of strip in Fort Worth.
1: Ja, aber die lassen einen nur mit Ausweis rein. Also falls ihr in Fort Worth seid und zu Filthy McNasties wollt, take your passport. Nehmt auf jeden Fall euren Ausweis mit. Die lassen, die weisen euch an der Tür ab. Time for more music.
0: Yeah. Can't believe I haven't played Ronnie Millsap yet.

0: guess I should have muted the mic before I scooted my chair.
1: But there's chairs that are being scooted in the Longhorn Club. Im Longhorn Club hört man auch mal einen Stuhl gerückt werden. ja, das war die zweite Ausgabe von The Longhorn Club auf countrymusic24.com.
0: So yeah, played a couple tracks before the track we have on right now. The track we have on right now is Jim Reeves with Adios Amigos. The track before that was Am I the Only One from the Dixie Chicks. And before that, I played
1: Ronnie Millsap.
0: Oh, that's right. I played the Ronnie Millsap.
1: The Ronnie Millsap.
0: After the first show that we did, I just, when I was going back through the playlists and stuff, I was like, where's my Ronnie Millsap? Where's my Dixie Chicks? Just, it was bewildering to me.
1: Ja, das war doch ein schönes Set, um uns in den Abend zu entlassen. Wir hoffen sehr, dass ihr einen schönen Abend mit uns hattet hier im Longhorn Club. Und wir freuen uns drauf, in zwei Wochen wieder für euch ein paar Songs aufzulegen.
0: And thank you to our English-speaking audience for tuning in. And yeah, this has been the Longhorn Club on countrymusic24.com. And I think we're going to wrap things up now.
1: Yeah.
0: Oh, make sure you check out the other shows here on countrymusic24.com. They're all good.
1: Genau, schaltet ein, schaut aufs Programm auf countrymusic24.com und schaltet ein bei Joe East, bei Rainer, bei Wölkchen, bei Bronco, bei Fritz, bei Friedrich und bei allen, die ich jetzt vergessen habe. Vielen Dank für euch alle fürs Einschalten und eine gute Nacht.

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